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0: Eric hat gesagt, dass das ist ein Midwest Emo Band aus Frankfurt.
1: Ja? Frankfurt.
0: Another shout out, Frankfurt.
1: Frankfurt.